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2: Ich bin Laura Kühne, guten Morgen miteinander. Spanien ist zum zweiten Mal nach 2010 Fußballweltmeister. Das Team von Coach De La Fuente schlug Argentinien im Finalverdient mit 1:0 nach Verlängerung. Das Tor zum Titel erzielte der eingewechselte Torres in der 106. Minute. Im spanischen TV war die Freude nicht zu überhören.
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2: Im Dachstock des Luzerner Hotels Continental Park hat es gestern Abend gebrannt. Gemäß der Feuerwehrstadt Luzern hätten die Einsatzkräfte vor Ort einen massiven Dachstockbrand angetroffen. Es habe die Gefahr bestanden, dass der Brand auf andere Gebäude übergreife. Das konnte jedoch verhindert werden. Insgesamt wurden rund 60 Personen evakuiert. Ein Feuerwehrmann verletzte sich am Arm und wurde im Spital behandelt. Die Polizei hat Ermittlungen zur Brandursache eingeleitet. Im Nahen Osten hat die US-Armee in der Nacht auf heute eine weitere Welle von Luftangriffen gegen Ziele im Iran geflogen. Der Iran reagiert erneut mit Vergeltungsschlägen auf alliierte Staaten mit US-Militärbasen. So meldete Kuwait Angriffe durch iranische Drohnen. Auch in Bahrain gab es Fliegeralarm. Im italienischen Bologna ist ein 43-jähriger Marokkaner bei einem Polizeieinsatz ums Leben gekommen. Die Zeitung La Repubblica veröffentlichte ein Augenzeugenvideo des Vorfalls. Laut Medienberichten war die Polizei gerufen worden, weil der Mann einen Wutanfall gehabt haben soll. Eine Obduktion soll nun die genaue Todesursache klären. Die neue Woche startet ziemlich freundlich. Heute mit recht viel Sonne und nur wenige Schleierwolken, die durchziehen. In den Bergen hat es dann auch noch ein paar Quellwolken dazu. Das alles um die 25 Grad herum.
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0: wacht man zusammen am Montagmorgen, 20. Juli. Sunshine Radio, guten Morgen euch mit ganz viel Happy Music. Für die vermutlich noch müden Augen, wenn ihr durchgehabt habt, gestern Abend oder heute Nacht mit dem WM-Final. Spanien-Weltmeister gibt sicher dann auch gerade jetzt mehr dazu. In den News alles Wichtige, was ihr braucht, vom In- und Ausland. Für euch startet in die neue Woche. Jetzt ist es 6 Uhr. Guten Morgen euch.
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2: Ich bin Laura Kühne. Guten Morgen miteinander. Im Luzerner Hotel Continental Park hat es gestern Abend gebrannt. Die Einsatzkräfte haben vor Ort einen massiven Dachstockbrand angetroffen.
3: Ich glaube, die Schwierigkeit ist sicher, in der Neustadt sind die engen Verhältnisse und auch die Höhe. Also es ist nicht ganz so gleich wie mit dem Live-Mille-Haus. Wir sehen, wir müssen hier mit Hörrettungsgerät arbeiten, dass wir überhaupt dort hinkommen, von außen her und dann natürlich auch von innen. Und das Wichtigste ist natürlich, dass man das probiert, so in der Größe zu behalten, wie es ist, dass es sicher nicht grösser wird.
2: Sagte Marcel Spengler, der Feuerwehrstadt Luzern vor Ort. Dass der Brand somit auf andere Gebäude übergriff, konnte jedoch verhindert werden. Insgesamt wurden rund 60 Personen evakuiert. Ein Feuerwehrmann verletzte sich am Arm und wurde im Spital behandelt. Die Polizei hat Ermittlungen zur Brandursache eingeleitet. Im Nahen Osten hat die US-Armee in der Nacht auf heute eine weitere Welle von Luftangriffen gegen Ziele im Iran geflogen. Der Iran reagierte erneut mit Vergeltungsschlägen auf alliierte Staaten mit US-Militärbasen. So meldete Kuwait Angriffe durch iranische Drohnen. Auch in Bahrain gab es Fliegeralarm. Im italienischen Bologna ist ein 43-jähriger Marokkaner bei einem Polizeieinsatz ums Leben gekommen. Die Zeitung La Repubblica veröffentlichte ein Augenzeugenvideo des Vorfalls. Laut Medienberichten war die Polizei gerufen worden, weil der Mann einen Wutanfall gehabt haben soll. Eine Obduktion soll nun die genaue Todesursache klären. Sport. Spanien ist zum zweiten Mal nach 2010 Fußball-Weltmeister. Das Team von Coach De La Fuente schlug Argentinien im Finalverdient mit 1:0 nach Verlängerung. Das Tor zum Titel erzielte der eingewechselte Torres in der 106. Minute. Argentinien spielte zu diesem Zeitpunkt in Unterzahl, nachdem Fernandes kurz vor Abpfiff der regulären Spielzeit die gelb-rote Karte gesehen hatte.
0: Der Montagmorgen mit um die 14 bis 15 Grad aktuell. Recht freundlich. Der Wochenstart mit viel Sonne, ein paar wenigen Wolken und später gibt es dann um die 26 Grad.
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0: Guten Morgen euch an der Montag 2 ab 6. Ja, und Spanier, die jubelt heute. Ja. 160 Minuten, Ferran Torres mit dem 1:0 gegen Argentinien im WM-Final. Gestern Nacht, ja. Und ich gehe mal davon aus, der Typ, der da kommentiert hat, ist immer noch wach und irgendwo am Jubeln wir uns in die neue Woche, der Montag. Eure Wecker heute heisst Nicola Giesin. Guten Morgen.

guten Morgen euch. 9 ab 6 Uhr mit Sunshine Radio und vielleicht mit einem Kaffee, vielleicht mit 2 oder mit 3. Heute nötig nach dem WM-Final von gestern. Wachen wir zusammen auf mit Happy Music, Happy Life, One Republic jetzt da für euch.

0: Morgen, morgen. Mit vielleicht müden Augen. Sunshine Radio. 16 ab 6. Und zum Wachwerden einmal rasch spanische Fernsehen. Der Torjubel von dem alles entscheidenden Goal gestern Abend.
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0: Spiel Nummer 104 gestern und somit auch die Fußball-WM zu Ende gegangen. Spanien gegen Argentinien, der WM-Final episch angekündigt worden. 1-0, wo es dann am Schluss ausgegangen ist. Und episch angekündigt und dann doch aber irgendwie schnell auch zusammengefasst, oder? Sunshine Radio Reporter Felix Haldimann.
2: Das Spiel ist schnell zusammengefasst. Spanien war die bessere Mannschaft, hat das Zepter nie aus der Hand gegeben. Argentinien hat den Böllen kaum gesehen. Trotzdem ist das Spiel erst in der Verlängerung entschieden worden. Dort erlöst der Ferran Torres Spanien ein schiesses Land zum Weltmeistertitel.
0: Ja, und wenn ihr den Match euch gegeben habt, dann sind ihr A, jetzt heute sicher ein bisschen müde, weil er wirklich lang gegangen ist mit dieser Verlängerung. Und B, ich weiss nicht, das Gefühl, heute aufgestanden. Und ich hatte nicht das Gefühl, dass man so ein epischen WM-Final geschaut hat. Wobei, wenn man noch mal hört, wie die Spanier ausgerastet sind nach dem 1-0, 160 Minuten, ja, dann tönt das ja doch auch wieder ganz, ganz anders. Und etwas, was noch Lustiges passiert ist, ihr mögt euch vielleicht erinnern, während der WM, wo einmal die USA eine rote Karte bekommen hat und dann der Spieler eigentlich gesperrt war. Und doch hat er für Spiel im nächsten Spiel, weil der US-Präsident Donald Trump Gianni Infantino, dem FIFA-Präsident, mal rasch angerufen hat. Und gestern hat sich das ZDF nicht lassen, wo die beiden eingeblendet worden sind, um den Spruch rauszuhauen.
3: Das der US-Präsident und sein Telefonjoker rechts, sein Lakai. Gianni Infantino.
0: Der Telefonjoker, auch sehr schön. Also, ja, viel Lachen auch gestern gegeben. Und viel Freude drinnen bei den Spaniern.

Guten Morgen, Montag, noch 5 Minuten, dann 6:30 mit Sunshine Radio. Und wir wissen es seit gestern Nacht, Spanien ist Fußball-Weltmeister. Wir zwingen Argentinien 1-0 im Grande Finale. Wobei, so grande ist es gar nicht gewesen. Spieler ist mehr drumherum, wo zum Reden geht heute am Morgen. Und was wir bei Sunshine Radio heute am Morgen herausfinden mit euch zusammen, ich meine, wir wissen jetzt, Spanien ist Weltmeister, aber wo wäret ihr denn eigentlich Weltmeister oder Weltmeisterin? Vielleicht im Kaffee rauslassen, vielleicht im Grillieren, im Ferienplanen, beim Ausreden finden, wo wäret ihr Weltmeisterin oder Weltmeister? Ihr dürft gerne kreativ sein. An dem Montagmorgen 078 933 44 21. Sagt uns jetzt via WhatsApp direkt ins Studio. Es darf kreativ, es darf auch ein bisschen mit einer Selbstüberzeugung sein. Wo wäret ihr Weltmeisterin oder Weltmeister? Wenn ihr jetzt etwas auswählen könntet, grillieren, Ferien planen, Ausreden finden, 078 933 44 21 jetzt via WhatsApp. Bei mir wäre es, glaube ich, im Müezi. Oh, heute Morgen bin ich, glaube ich, dort Weltmeister.

0: Guten Morgen euch. Willkommen bei Sunshine Radio. Steht gut auf. 2 Minuten ab der halben 7. Mit ganz viel Happy Music zum Wachwerden. Backstreet Boys oben drauf, der Purple Disco Machine. Alles für euren Start im Montag, 20. Juli. Hallo, hallo.
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0: Blick in den Himmel mit 15 Grad aktuell. Viel Sonne, die auf uns wartet. 26 Grad dann maximal am Nachmittag.
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0: Steht gut auf an dem Montag. Euer Wecker heißt Nicola Giesin. Guten Morgen, schön sind ihr da.

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1: Wo wäret ihr, Weltmeisterin oder Weltmeister? Guten Morgen, Viertel vor sieben. Yeah.
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1: Ja, und der Happy Hit, der gibt es nachher gerade oben drauf. Zuerst wollen wir aber noch schnell dieser Frage nachgehen. Wo wäret ihr, Weltmeisterin oder Weltmeister, wie das Spanien gestern gemacht hat mit dem 1-0 gegen Argentinien? Der Raphael zum Beispiel hat sich gemeldet und gesagt, er wäre Weltmeister im Verschlafen und im Sport kommen. Oder sie da hat sich auch gemeldet via WhatsApp 078 933 44 21.
3: Hallo zusammen, hier ist Anthusa aus Kalamata und ich wäre Weltmeisterin, um einen Anfänger in das Flaschentauchen einzuweihen. Ah. Ich kenne jede Angst und jede Übermut und würde jeden können unter das Wasser bringen und es geniessen.
1: Also, Tauchkünste auch dort weltmeisterlich von der Anthusa direkt aus Griechenland, hat sie sich gemeldet. Wo wäret ihr, Weltmeisterin oder Weltmeister? Wie das Spanien gestern geworden ist gegen Argentinien im WM-Final. 078 933 44 21. Sagen Sie uns oder schreiben Sie uns via WhatsApp direkt ins Studio. Wo wären Sie Weltmeisterin oder Weltmeister? Und jetzt oben drauf am 13 vor 7 der Happy Hit von heute. Lionel Richie. Guten Morgen. What?

Der Sieg, Goalschütz von gestern Abend, der Ferran Torres bei den Spaniern. Ja, nicht nur ein wahnsinnig guter Fußballer, sondern ich glaube, bei der Frauenwelt kommt er auch richtig gut an mit dieser neuen Frisur. Also, ich glaube, es ist die eine oder andere Frau, die wahrscheinlich würde sagen, ich würde dich gerne heiraten. Marry you. Bruno Mars jetzt da. 5 vor 7, guten Morgen mit Sunshine Radio. Startet gut

0: Happy Life, Sunshine Radio, guten Morgen. Gerade nach dem News-Update. Ganz viel gute Musik für euch bereit. Jetzt ist es Sydney.
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0: Und alles Wichtige, was ihr braucht für den Start in die neue Woche, gibt's jetzt.
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3: Ich bin Laura Kühne, guten Morgen miteinander. Spanien ist zum zweiten Mal nach 2010 Fußball-Weltmeister. Das Team von Coach De La Fuente schlug Argentinien im Final verdient mit 1:0 nach Verlängerung. Das Tor zum Titel erzielte der eingewechselte Torres in der 106. Minute. Im spanischen TV war die Freude nicht zu überhören.
4: 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Oh!
3: Im Dachstock des Luzerner Hotels Continental Park hat es gestern Abend gebrannt. Gemäß der Feuerwehrstadt Luzern hätten die Einsatzkräfte vor Ort einen massiven Dachstockbrand angetroffen. Es habe die Gefahr bestanden, dass der Brand auf andere Gebäude übergreife. Das konnte jedoch verhindert werden. Insgesamt wurden rund 60 Personen evakuiert. Ein Feuerwehrmann verletzte sich am Arm und wurde im Spital behandelt. Die Polizei hat Ermittlungen zur Brandursache eingeleitet. Die Tochter eines Offiziers, der am Hitler-Attentat von 1944 beteiligt war, lebt in Zürich. Das berichtet die NZZ unter Berufung auf entsprechende Dokumente. Der Offizier Eberhard Fink war im August 1944 in Berlin-Plötzensee erhängt worden. Seine Tochter Christa Funk Fink war damals 5 Jahre alt gewesen. Mit 18 Jahren sei sie nach Zürich gezogen. Das Urteil gegen ihren Vater wegen Hoch- und Landesverrat sei 1992 aufgehoben worden.
0: Blick in den Himmel mit ganz viel Sonne, 15 bis 16 Grad aktuell zum Aufstehen, nochmal durchlüften, angezeigt, später gibt es dann 5 bis 26 Grad.
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0: Steht gut rein, vielleicht ja mit müden Augen, wenn ihr gestern den WM-Finale voller Länge geschaut habt. Ja, da helfen wir euch mit zum Wachwerden mit ganz viel Happy Music. Martin Garrix und Bono und jetzt gerade da zum Start. Mein Name ist Nicola Giesin. Guten Morgen, schönen Start.

Vielleicht braucht ihr einen Kaffee mehr als sonst. Herzlichen guten Morgen, Sunshine Radio. Erstens, weil es ein Montag ist, nach Wochen meistens ein bisschen mühsamer zum Aufstehen. Und zweitens, vielleicht habt ihr ja den WM-Final gestern geschaut, in voller Länge, mit allem, was dazugehört hat. Mit der Pokalübergabe, wo ihr dann auch schauen wollt, wie Donald Trump sich dort vor den Spaniern reinmischt. Lustige Bilder hat es gegeben, aber dann ist man jetzt heute ein bisschen müder. Wir helfen euch nachher mit Kaffee in Form von Musik. Alan Walker, Faded. Startet gut 3, 11 ab 7.

0: Was schaut man jetzt wieder am Fernsehen, wenn die WM durch ist? Ja, müssen wir uns wieder überlegen. Umswitchen, kein Fußball mehr. Ab heute, 17 ab 7. Guten Morgen, Sunshine Radio, weil nach gestern der WM-Final Spanien gegen Argentinien, wo die Spanier für sich entschieden haben, ist alles fertig. 104 Match haben wir überlappt.
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0: Ja, und Spanien ist Weltmeister. Herzliche Gratulation, das 1:0. Und das beste Team von diesem Turnier schlägt Argentinien im Final. Radio 14, Radio Sunshine, Sportredakteur. Felix, halt dich mal. Du hast den Match natürlich mitverfolgt, auch die gigantische Show rundherum. Das Spiel selber, muss man sagen, nicht wirklich ein Knüller gewesen, oder? Darum reden wir doch vielleicht lieber über das ganze Drumherum von dem WM-Final.
2: Na so gern, da war nämlich viel los gewesen. Angefangen hat es mit der Hymne der USA. Die FIFA hat aber nicht plötzlich das spanische Team mit den USA ersetzt. Nein, es ist einfach die Hymne vom Gastgeber gespielt worden. Die Hymne der anderen beiden Gastgeber, Mexiko und Kanada, hat aber gefehlt.
0: Ja, und der US-Präsident Donald Trump, der ist während der WM eigentlich nur mit einem Telefonat an FIFA-Präsident Gianni Infantino aufgefallen. Sonst nicht gross, bis gestern. Da ist er nämlich dann ins Stadion.
2: Den hat er sich natürlich nicht entgehen lassen. Als er bei der Pokalübergabe auf den Platz kam, haben die Fans aber ziemlich ausgepfiffen. Mm. Dafür hat der FIFA-Präsident Gianni Infantino oder Donald Trump den WM-Pokal anlangen lassen.
0: Was?
2: Eigentlich ein No-Go, ja. Nur die Sieger dürfen den anlangen. Bei der Pokalübergabe und dem spanischen Jubel ist er dann ein bisschen unbeholfen nebendran gestanden.
0: Ja, müsst ihr mal Social Media abchecken. Recht lustige Videos, wie der Donald Trump dort nebendran steht. Und nicht so recht weiss, wo er hin soll. Also, Donald Trump mit dem Gianni Infantino auf der Bühne gewesen. Und wegen dem Telefonat, das ich gerade vorher gesagt habe, können wir noch mal rasch hören, wie das ZDF gestern abgehandelt hat.
3: Das der US-Präsident und sein Telefonjoker rechts, sein Lakai Gianni Infantino.
0: Großartig, oder? Telefonjoker. Gianni Infantino. Guten Morgen euch. 19 ab 7 Sunshine Radio.

0: Spanien ist Weltmeister, gewinnt 1-0 gegen Argentinien an der Fußball-WM, die gestern zusammengegangen ist. Guten Morgen, 5 Minuten und dann 7:30 mit Sunshine Radio.
1: Ja,
0: grosser Torjubel natürlich. Wir gestern gewesen. Und Spanien ist Weltmeister. Uns interessiert aber, wo sind denn ihr Weltmeisterin oder Weltmeister? Oder wo wäret ihr Weltmeisterin oder Weltmeister? Wie zum Beispiel der Sunshine-Hörer Markus, der sich gemolden hat.
2: Guten Morgen, Nicola. Du hast den Markus, du hast gefragt, was ich Weltmeister sein könnte. Mhm. Ich denke, ich bin schon Weltmeister im Laufen, so im alltäglichen Laufen. Schönen Tag, merci, tschüss.
0: Also, es könnten auch die kleinen Sachen sein, einfach im Laufen Weltmeister, wenn man ganz viel mag am Tag. Wo sind Sie hier? 078 933 44 21. Der Raphael hat sich auch gerade vorher via WhatsApp schon gemolden. Er sagt, er sei im Sport gekommen und im Verschlafen. Absoluter Weltmeister. Wo sind ihr? 078 933 44 21. Spanien ist Fußballweltmeister. Wo sind ihr? Weltmeisterin oder Weltmeister? Klären wir heute Morgen hier bei Sunshine Radio. Mit ganz viel Happy Music.

0: 16 Grad aktuell draussen, Sunshine Radio. Stehen gut auf. 2 Minuten ab der halben Nacht. Mit ganz viel Happy Music. Glockenbach Anthem. Gibt es bis um 8 Uhr auch den Bob Marley oder der groovige Hit. Alles für eure Montagmorgen. Startet gut.
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0: Guten Start euch im Montag mit viel Sonne, mit um die 15 bis 16 Grad, 26 am Nachmittag mit ein paar wenigen Wolken. Stört aber nicht, sollte ja trocken sein.
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0: Und für euch da, Nicola Gysi, wünsche einen wunderbaren Wochenstart. Guten Montag, hallo zusammen.

0: Spanien ist Weltmeister. Gratulation, 14 vor 8. Sunshine Radio und so sind sie ausgerastet. Ja. Im katalanischen Fernsehen. Ja, Ferran Torres, Spanien-Weltmeister, gewinnt 1-0 gegen Argentinien. 160 Minuten, wo das Goal gefallen ist. Und heute Morgen da bei Sunshine Radio interessiert uns also schon. Ein spanischer Weltmeister. Aber wo sind ihr? Weltmeisterin oder Weltmeister? Und ihr habt euch ganz fleissig gemolden, schon via WhatsApp auf 078 933 44 21 mit ganz vielen kreativen Ansätzen, wie zum Beispiel die Martina.
1: Guten Morgen zusammen. Also ich bin absoluter Weltmeister im Fluchen. Das kann mir jeder bestätigen. Ich wünsche euch ein schönes Tag.
0: Ja, und hättest du gerne das Fluchen noch gehört? Wo sind ihr, Weltmeisterin oder Weltmeister? 078, 933, 44, 21. Wir haben noch gerade jetzt noch mal einen reinbekommen von Markus.
2: Guten Morgen, Nicola. Du hast den Markus, du hast gefragt, was ich Weltmeister sein kann.
0: Ja.
2: Ich denke, ich bin schon Weltmeister im Laufen, so im alltäglichen Laufen. Schönen Tag, merci.
0: Also, es können auch so simple Sachen sein. Jetzt durchschicken via WhatsApp und auch wenn es vielleicht Weltmeister im Verschlafen ist, nach so einer langen Nacht ist auch okay.

Ella. Tönt wie so ein richtig knuspriges französisches Croissant. Gut, dann steht euch in den Montagmorgen Sunshine Radio 5:08 mit ganz viel Happy Music. Geht noch los weiter. Gut, dann steht euch in die neue Woche.

0: viel Happy Music. Sunshine Radio, guten Montagmorgen euch. Willkommen in der neuen Woche. Give it up. The best is yet to come. Und auch der Ray Dalton gibt es gerade nach den News. Jetzt aber alles Wichtige, was ihr braucht für eure Wochenstart.
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2: Ich bin Laura Kühne, guten Morgen miteinander. Im Luzerner Hotel Continental Park hat es gestern Abend gebrannt. Die Einsatzkräfte haben vor Ort einen massiven Dachstockbrand angetroffen.
3: Ich glaube, die Schwierigkeit ist sicher, in der Neustadt sind die engen Verhältnisse und auch die Höhe. Also es ist nicht ganz so gleich wie mit dem Einfamilienhaus. Wir sehen, wir müssen hier mit Hörrettungsgeräten arbeiten, dass wir überhaupt dort hinkommen, von außen her und dann natürlich auch von innen. Und das Wichtigste ist natürlich, dass man das probiert, so in der Größe zu behalten, wie es ist, dass es sicher nicht grösser wird.
2: Sagte Marcel Spengler, der Feuerwehrstadt Luzern vor Ort. Dass der Brand somit auf andere Gebäude übergriff, konnte jedoch verhindert werden. Insgesamt wurden rund 60 Personen evakuiert. Ein Feuerwehrmann verletzte sich am Arm und wurde im Spital behandelt. Die Polizei hat Ermittlungen zur Brandursache eingeleitet. Die Tochter eines Offiziers, der am Hitler-Attentat von 1944 beteiligt war, lebt in Zürich. Das berichtet die NZZ unter Berufung auf entsprechende Dokumente. Der Offizier Eberhard Fink war im August 1944 in Berlin-Plötzensee erhängt worden. Seine Tochter Christa Funk Fink war damals 5 Jahre alt gewesen. Mit 18 Jahren sei sie nach Zürich gezogen. Das Urteil gegen ihren Vater wegen Hoch- und Landesverrat sei 1992 aufgehoben worden. Sport. Spanien ist zum zweiten Mal nach 2010 Fußball-Weltmeister. Das Team von Coach De La Fuente schlug Argentinien im Finalverdient mit 1:0 nach Verlängerung. Das Tor zum Titel erzielte der eingewechselte Torres in der 106. Minute. Argentinien spielte zu diesem Zeitpunkt in Unterzahl, nachdem Fernandes kurz vor Abpfiff der regulären Spielzeit die gelb-rote Karte gesehen hatte.
0: Vielleicht haben die Alten Final gestern Abend geschaut oder bis in die Nacht rein, darum vielleicht ein bisschen müde Augen. Was ich euch aber verraten kann, falls ihr noch nicht ganz raus seht, 17 Grad draußen, die Sonne, die scheint, 5 bis 26 Grad gibt es dann später.
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0: Ich wünsche euch einen wunderbaren Start in die neue Woche, den Montag, 3.8. Mein Name ist Nicola Giesin.

0: Wir haben einen neuen Weltmeister an dem Montagmorgen, 9 ab 8. Hallo miteinander bei Sunshine Radio. Und uns nimmt es also schon Wunder heute Morgen. Wo wären denn ihr Weltmeisterin oder Weltmeister, wie das jetzt Spanien gemacht hat? Habt ihr vielleicht auch eine Möglichkeit, wenn ihr sagt, mal, da bin ich besonders gut. Der Raphael hat sich schon gemeldet heute Morgen und hat gesagt, er ist Weltmeister im Verschlafen oder im Sparko. Oder auch Martina, Sunshine-Hörerin, hat sich gemeldet.
1: Guten Morgen zusammen. Also ich bin absoluter Weltmeister im Fluchen. Ah. Das kann mir jeder bestätigen. Ich wünsche euch ein schönes Tag.
0: Ja, gut, wir wollen es... Mal, eigentlich würden wir es gerne hören. Vielleicht schickst du ja noch mal etwas nachher, Martina, mit einem Flucher von dir. Wo sind ihr, Weltmeisterin oder Weltmeister? 078 39 44 21. Sagen Sie uns jetzt via WhatsApp im Studio.

0: Give it up. 16:08, guten Morgen, Sunshine Radio mit ganz viel spanischem Torjubel. Ja. Ausgerastet sind zum Fernsehen. Wo der Ferran Torres in der 106. Minute gestern das 1-0 gegen Argentinien gemacht hat.
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0: Ja, und wenn ihr den Match geschaut habt, dann habt ihr wahrscheinlich heute Morgen A festgestellt, dass ihr müde sind und B, dass der Match gar nicht so wahnsinnig war für so ein WM-Finale. Das Drumherum war sicher fast noch spannender gewesen. Mit der Halftime-Show oder Justin Bieber, Shakira. Da hat es doch ein paar hochkarätige Künstlerinnen und Künstler gegeben, die auftreten sind. Also, das Drumherum war fast noch spannender gewesen. Oder der Kommentar beim ZDF, wo es darum gegangen ist, wo der Gianni Infantino, der FIFA-Präsi mit dem US-Präsi, Donald Trump eingeblendet wurde. Und da war ja mal etwas während der WM mit dem Telefonat von Trump an Infantino, dass eben der gesperrte Spieler doch nicht gesperrt ist von den USA. Mögt ihr euch vielleicht erinnern? Und auf das aber hat sich das ZDF nicht nehmen lassen, einen Kommentar machen, wo die beiden nebeneinander gesessen sind.
2: Das der US-Präsident und sein Telefonjoker rechts, sein Lakai.
0: Großartig, oder? Ja, Gianni Infantino, der Telefonjoker von Donald Trump. Lustig, lustig. So kann es auch gehen. Also, viele skurrile Szenen. Tatsache ist, Spanien ist Weltmeister.

Belong Together, da bei Sunshine Radio 8 vor 8:30 und er singt ja auch Cold Iced Tea and Warm Weather. Das gehört zusammen. Was gehört noch zusammen? Happy Music und Sunshine Radio. Geht's jetzt da oben drauf? Guten Start euch in die neue Woche. Montag, 20. Juli.

0: ganz viel Happy Music. Für euren Montagmorgen. Hallo bei Sunshine Radio. Hallo auch Dr. Alban. It's my life. Gibt es oben drauf nach 8:30. Was haben wir noch? Was haben wir noch? Harry Styles. Geht auch immer. 17 Grad aktuell für uns. Startet gut rein in Montag. In die neue Woche, vielleicht mit ein bisschen müden Augen, ist möglich nach einem langen, langen WM-Final.
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0: 17 bis 18 Grad, freundlich mit wenig Wolken, 26 Grad gibt es maximal am Nachmittag.
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0: Und für euch da, der Nicola Gysin, wünsche einen wunderbaren Start im Montag. Schön, sind ihr da bei uns.

0: als katalanische Fernsehhof von Torjubelgästen. Guten Morgen euch, Sunshine Radio. Ferran Torres, 160 Minuten gestern den Topf gegen Argentinien gemacht.
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0: Ja, und was war das für eine WM? 104 Match. 4 Wochen lang haben wir können Fußball schauen. Und jetzt heute wissen wir sich gar nicht mehr, was machen mit der Zeit. Es war ja schon eine verrückte Weltmeisterschaft gewesen, mit ganz vielen neuen Teams, unbekannten Nationen, mit einem irgendwie gespässigen Finale am Schluss, wo spielerisch nicht so gut war, muss man ehrlich sagen. Wenn ihr durchgehabt habt, Chapeau. Und heute ein bisschen müde Augen vielleicht. Es drumherum war fast noch spannender gewesen. Die Halftime-Show mit grossen Künstlerinnen und Künstlern oder eben auch der Auftritt vom US-Präsidenten Donald Trump. Der war ja sonst eigentlich nie bei dem Match dabei gewesen. Gestern aber dann schon. Sunshine Radio-Redaktor Felix Haldimann.
2: Der hat er sich natürlich nicht entgehen lassen. Als er bei der Pokalübergabe auf den Platz kam, haben die Fans aber ziemlich auspfiffen. Dafür hat der FIFA-Präsident Gianni Infantino oder Donald Trump den WM-Pokal anlangen lassen. Eigentlich ein No-Go, nur die Sieger dürfen den anlangen. Bei der Pokalübergabe und dem spanischen Jubel ist er dann ein bisschen unbeholfen nebendran gestanden.
0: Ja, müssen wir mal auf Social Media sonst noch abchecken. Es sieht ein bisschen lustig aus. Donald Trump, einer der mächtigsten Menschen auf dieser Welt, steht so ein bisschen wie ein verschupfter Bub nebendran und weiss nicht so recht, wo er ran soll, wo die Spanier feiert. Gratuliere Spanien, Weltmeistertitel 2026.

0: Lowrider, Good Feeling. Good Feelings auch nach dem 9 Uhr Sunshine Radio am Montag. Guten Morgen euch, schön sind ihr da bei uns. Und Shakira gestern noch den Auftritt gehabt am WM-Finale. Mit dem Song Die Die, der offizielle WM-Song. Das ist auch ein offizieller WM-Song von ihrer Kunde aus dem 2010. Von Südafrika, Waka Waka, der Startsong, dann gerade nach den News. Jetzt ist es 9 Uhr.
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2: Ich bin Laura Kühne, guten Morgen miteinander. Raiffeisen Schweiz will das Anlage- und Vorsorgegeschäft ausbauen. Bankchef Gabriel Brenner sagt gegenüber dem Newsportal Schweiz heute, die bereits bestehenden 3,5 Millionen Kundenbeziehungen müsse die Bank dafür nicht erweitern. Die Bank habe in den vergangenen 20 Jahren auf das Hypothekargeschäft fokussiert. Diese reiche jedoch nicht mehr aus, um den ursprünglichen Auftrag der Bank zu erfüllen. Auch das Geschäft mit Firmenkunden soll wachsen. Der Krieg zwischen den USA und dem Iran könnte sich noch ausweiten. Darauf würde sich die USA bereits vorbereiten, zitierte die Washington Post einen namentlich nicht genannten US-Beamten. Laut weiteren Medienberichten verlegen die USA zudem weitere Kampf- und Tankflugzeuge in die Konfliktregion. Das US-Militär bombardierte in der 9. Nacht in Folge Ziele im Iran. Nach der Attacke auf einen Bahnmitarbeiter in Deutschland sind weiter viele Fragen offen. Der 26-Jährige war am Freitagabend nach einer Ticketkontrolle aus einem fahrenden Regionalzug gestürzt und lebensgefährlich verletzt worden. Der mutmaßliche Täter ist noch auf freiem Fuß und der Haftbefehl wurde vom Amtsgericht in Karlsruhe abgelehnt. Grund dafür sind unter anderem neue Videoaufnahmen, die laut Gericht Zweifel am genauen Tathergang aufwerfen. Andy Burnham wird heute offiziell zum britischen Premierminister ernannt. Der frühere Bürgermeister von Greater Manchester soll am Vormittag zunächst von König Charles mit der Regierungsbildung beauftragt werden, bevor er an seinem neuen Amtssitz in der Downing Street seine Rede halten wird. Der 56-Jährige wird der 7. Premier in 10 Jahren.
0: Sonnenscheinwetter mit 17 Grad jetzt, später um die 26 Grad, gibt also eine warme Sache. Nicht richtig heiß, aber sicher warm. Und mit ein paar wenigen Wolken ist es aber auch trocken.
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0: Und jetzt gibt es richtig gutes Fußballfeeling nochmal mit dem WM-Song von 2010. Shakira mit Waka Waka. Mein Name ist Nicola Giesen. Startet gut rein in die neue Woche und in den Montag.

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2: Für euch im Studio Laura Kühne. Der Krieg zwischen den USA und dem Iran könnte sich noch ausweiten. Darauf würde sich die USA bereits vorbereiten, zitierte die Washington Post einen namentlich nicht genannten US-Beamten. Laut weiteren Medienberichten verlegen die USA zudem weitere Kampf- und Tankflugzeuge in die Konfliktregion. Das US-Militär bombardierte in der 9. Nacht in Folge Ziele im Iran. Nach der Attacke auf einen Bahnmitarbeiter in Deutschland sind weiter viele Fragen offen. Der 26-Jährige war am Freitagabend nach einer Ticketkontrolle aus einem fahrenden Regionalzug gestürzt und lebensgefährlich verletzt worden. Der mutmaßliche Täter ist noch auf freiem Fuß und der Haftbefehl wurde vom Amtsgericht in Karlsruhe abgelehnt. Grund dafür sind unter anderem neue Videoaufnahmen, die laut Gericht Zweifel am genauen Tathergang aufwerfen. Andy Burnham wird heute offiziell zum britischen Premierminister ernannt. Der frühere Bürgermeister von Greater Manchester soll am Vormittag zunächst von König Charles mit der Regierungsbildung beauftragt werden, bevor er an seinem neuen Amtssitz in der Downing Street seine Rede halten wird. Der 56-Jährige wird der 7. Premier innerhalb 10 Jahren. Raiffeisen Schweiz will das Anlage- und Vorsorgegeschäft ausbauen. Bankchef Gabriel Brenner sagt gegenüber dem Newsportal Schweiz heute, die bereits bestehenden 3,5 Millionen Kundenbeziehungen müsse die Bank dafür nicht erweitern. Die Bank habe in den vergangenen 20 Jahren auf das Hypothekargeschäft fokussiert. Dieser reiche jedoch nicht mehr aus, um den ursprünglichen Auftrag der Bank zu erfüllen. Auch das Geschäft mit Firmenkunden soll wachsen. Die neue Woche startet ziemlich freundlich. Heute mit recht viel Sonne und nur wenige Schleierwolken, die durchziehen. In den Bergen hat es dann auch noch ein paar Quellwolken dazu. Das alles um die 25 Grad herum.
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2: Für euch im Studio Laura Kühne. Ein Tag in der Badi kann je nach Ort deutlich unterschiedlich teuer werden. Das zeigt ein Vergleich des Konsumentenschutzes in 14 Schweizer Freibädern. Besonders groß sind die Unterschiede bei den Eintrittspreisen und der Verpflegung. Am tiefsten muss man in Chur in die Tasche greifen. Auffällig ist auch, in mehreren Badis kostet eine Cola gleich viel oder sogar weniger als Mineralwasser. Wer sich zudem eine Wasserklasse gönnen möchte, zahlt in Zürich und Luzern doppelt so viel wie in St. Gallen und Zug. In der Schweizer Politik ist eine Debatte über Leihmutterschaft ausgebrochen. Verschiedene Nationalräte fordern laut 20 Minuten eine Diskussion über ein Ende des Verbots. Eine SVP-Nationalrätin wehrt sich gegen eine Lockerung. Ausgelöst hat die Debatte der Fall des deutschen CDU-Politikers Jens Spahn. Er trat zurück, weil er durch eine Leihmutterschaft in den USA Vater geworden war, sich aber politisch für das Verbot positioniert hatte. Die Fluggesellschaft Ryanair hat im ersten Quartal unter dem Nahostkrieg gelitten und deutlich weniger verdient. Der Nettogewinn sank um 34% auf 538 Millionen Euro, wie die irische Billigfluggesellschaft mitteilte. Belastet wurden die Ergebnisse von April bis Juni durch höhere Treibstoffkosten und eine schwächere Nachfrage. Argentinien blieb im WM-Final gegen Spanien offensiv harmlos und gab nach 90 Minuten keinen einzigen Schuss ab. Erst nach dem spanischen Führungstreffer kam Argentinien zu zwei Abschlüssen, ein Torschuss gab es aber trotzdem nicht. Lionel Messi blieb laut dem Newsportal Watson mit nur 54 Ballkontakten und 16 Ballverlusten weitgehend wirkungslos. Der Titelgewinn der Spanier war damit hochverdient, so Watson weiter. Die neue Woche startet ziemlich freundlich, heute mit recht viel Sonne und nur wenige Schleierwolken, die durchziehen. In den Bergen hat es dann auch noch ein paar Quellwolken dazu. Das alles um die 25 Grad herum.
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3: Im Studio die Melissa Steuri. Die Staatsanwaltschaft Baden hat einen ehemaligen Aargauer SVP-Grossrat angeklagt. Er soll mehrere Frauen sowie ein damals 14-jähriges Mädchen mit K.O.-Tropfen betäubt und sexuell missbraucht haben, berichtet der Tagesanzeiger. Laut der Staatsanwaltschaft Aargau wird ihm zudem mehrfacher versuchter Mord vorgeworfen, weil die Opfer wiederholt in Lebensgefahr geraten sein sollen. Die Staatsanwaltschaft fordert eine lebenslange Freiheitsstrafe und eine ambulante Therapie. Ein Tag in der Badi kostet je nach Ort deutlich unterschiedlich viel. Das zeigt ein Vergleich des Konsumentenschutzes in 14 Schweizer Freibädern. Besonders groß sind die Unterschiede bei den Eintrittspreisen und der Verpflegung. Am teuersten ist ein Badi-Tag in Chur. Auffällig ist auch, in mehreren Badis kostet eine Cola gleich viel oder sogar weniger als Mineralwasser. In der Schweizer Politik ist eine Debatte über Leihmutterschaft ausgebrochen. Verschiedene Nationalräte fordern laut 20 Minuten eine Diskussion darüber, das aktuell geltende Verbot aufzuheben. Andere wiederum wehren sich gegen eine Lockerung. Hintergrund der Debatte ist der Fall des deutschen CDU-Politikers Jens Spahn. Er trat kürzlich zurück, weil er mithilfe einer Leihmutterschaft in den USA Vater wurde. In Deutschland positionierte er sich aber für ein Verbot. Die Billigfluggesellschaft Ryanair hat im ersten Quartal des Jahres unter dem Nahostkrieg gelitten. Dadurch hat sie deutlich weniger verdient. Der Nettogewinn sank um 34% auf knapp 540 Millionen Euro, wie die irische Billigfluggesellschaft mitteilte. Vor allem höhere Treibstoffkosten und eine schwächere Nachfrage hätten das Ergebnis belastet. Die Sonne zeigt sich heute wieder von der besten Seite. Einzig in den Bergen hat es ein paar harmlose Quellwolken, das bei rund 25 Grad. Morgen geht es sonnig weiter, im Osten mit etwas mehr Wolken als heute, bei bis zu 29 Grad.
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8: Im Studio die Melissa Steuri. Die Staatsanwaltschaft Baden hat einen ehemaligen Aargauer SVP-Grossrat angeklagt. Er soll mehrere Frauen sowie ein damals 14-jähriges Mädchen mit K.O.-Tropfen betäubt und sexuell missbraucht haben, berichtet der Tagesanzeiger. Laut der Staatsanwaltschaft Aargau wird ihm zudem mehrfacher versuchter Mord vorgeworfen, weil die Opfer wiederholt in Lebensgefahr geraten sein sollen. Die Staatsanwaltschaft fordert eine lebenslange Freiheitsstrafe und eine ambulante Therapie. Wer in den Süden reisen will, braucht derzeit viel Geduld. Während sich die Blechlawine vor dem Gotthardtunnel auf mindestens 15 Kilometern staut, harzt es auch auf der Alternativroute A13. Der San Bernardino-Tunnel ist seit dem Vormittag gesperrt wegen eines Unfalls. Der Verkehr wird über den Pass geleitet. Details zum Unfall hat die Kantonspolizei Graubünden für den Nachmittag angekündigt. Der Streit um eine zivile Nutzung auf dem Flugplatz Kägiswil geht vor Bundesverwaltungsgericht weiter. Das Bundesamt für Zivilluftfahrt Basel lehnte vergangene Woche die Umnutzung des Flugplatzes ab. Es fehlten die nötigen Einverständniserklärungen der anstößenden Grundeigentümer, so die Begründung. Diesen Entscheid zieht die Flugplatzgenossenschaft Kägiswil nun ans Bundesverwaltungsgericht weiter, wie sie mitteilt. Für den Flugplatz bestehe seit Jahrzehnten eine zivile Betriebsbewilligung, die nun aber ausläuft. Ein Tag in der Badi kostet je nach Ort deutlich unterschiedlich viel. Das zeigt ein Vergleich des Konsumentenschutzes in 14 Schweizer Freibädern. Besonders groß sind die Unterschiede bei den Eintrittspreisen und der Verpflegung. Am teuersten ist ein Badi-Tag in Chur. Auffällig ist auch, in mehreren Badis kostet eine Cola gleich viel oder sogar weniger als Mineralwasser. Die Sonne zeigt sich heute wieder von der besten Seite. Einzig in den Bergen hat es ein paar harmlose Quellwolken, das bei rund 25 Grad. Morgen geht es sonnig weiter, im Osten mit etwas mehr Wolken als heute, bei bis zu 29 Grad.
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2: Im Studio die Melissa Steuri. Wer in den Süden reisen will, braucht viel Geduld. Während sich die Blechlawine vor dem Gotthardtunnel auf 18 Kilometern staut, harzt es auch auf der Alternativroute A13. Der San Bernardino-Tunnel war über den Mittag gesperrt wegen eines Unfalls. Der Verkehr wurde über den Pass umgeleitet. Schwerverkehr und Busse mussten auf Raststätten warten. Details zum Unfall hat die Kantonspolizei Graubünden für den Nachmittag angekündigt. Der Streit um eine zivile Nutzung auf dem Flugplatz Kägiswil geht vor Bundesverwaltungsgericht weiter. Das Bundesamt für Zivilluftfahrt Basel lehnte vergangene Woche die Umnutzung des Flugplatzes ab. Es fehlten die nötigen Einverständniserklärungen der anstößenden Grundeigentümer, so die Begründung. Diesen Entscheid zieht die Flugplatzgenossenschaft Kägiswil nun ans Bundesverwaltungsgericht weiter, wie sie mitteilt. Für den Flugplatz bestehe seit Jahrzehnten eine zivile Betriebsbewilligung, die nun aber ausläuft. Weil sich Eltern nicht einig werden konnten, hat das Bundesgericht die Impfung eines 7-jährigen Mädchens angeordnet. Das Kind soll gemäß dem Schweizerischen Impfplan eine Auffrischimpfung gegen Diphtherie, Starrkrampf und Keuchhusten erhalten, so das Urteil. Hintergrund ist ein Streit der Eltern. Während die Mutter das Kind impfen lassen wollte, wehrte sich der Vater dagegen, sodass sich die Kindes- und Erwachsenenschutzbehörde einschalten musste. Ihr Entscheid landete schlussendlich vor Bundesgericht. Ein 13-jähriger Junge ist beim Feiern des WM-Titels von Spanien gestorben. Im Westen Spaniens feierten mehrere Menschen auf einem Springbrunnen. Dieser gab unter dem Gewicht nach. Der Junge wurde von einem herabstürzenden Stein getroffen und tödlich verletzt. Die Sonne zeigt sich heute wieder von der besten Seite. Einzig in den Bergen hat es ein paar harmlose Quellwolken, das bei rund 25 Grad. Morgen geht es sonnig weiter, im Osten mit etwas mehr Wolken als heute, bei bis zu 29 Grad.
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2: Im Studio die Melissa Steuri. Hitzewellen sorgen in der Schweiz immer häufiger für zu hohe Ozonwerte. Das schreibt die Akademie der Naturwissenschaften Schweiz. Trotz sauberer Luft als noch vor einigen Jahren werde der Grenzwert für Ozon am Boden regelmäßig überschritten. Das Gas kann die Atemwege reizen und Pflanzen schädigen. Mit steigenden Temperaturen dürfte das Problem laut den Fachleuten weiter zunehmen. Weil sich Eltern nicht einig werden konnten, hat das Bundesgericht die Impfung eines 7-jährigen Mädchens angeordnet. Das Kind soll gemäß dem schweizerischen Impfplan eine Auffrischimpfung gegen Diphtherie, Starrkrampf und Keuchhusten erhalten, so das Urteil. Hintergrund ist ein Streit der Eltern. Während die Mutter das Kind impfen lassen wollte, wehrte sich der Vater dagegen, sodass sich die Kindes- und Erwachsenenschutzbehörde einschalten musste. Ihr Entscheid landete schlussendlich vor Bundesgericht. Der chinesische Billig-Online-Händler AliExpress muss in der EU eine Rekordstrafe bezahlen. Die Europäische Kommission wirft dem Unternehmen vor, ihre Kundschaft nicht genug vor illegalen Produkten zu schützen, wie etwa vor gefälschter Kleidung, unsicherem Spielzeug oder gefährlicher Kosmetika. AliExpress muss deshalb laut Mitteilung 550 Millionen Euro Strafe zahlen. Ein 13-jähriger Junge ist beim Feiern des WM-Titels von Spanien gestorben. Im Westen Spaniens feierten mehrere Menschen auf einem Springbrunnen. Dieser gab unter dem Gewicht nach. Der Junge wurde von einem herabstürzenden Stein getroffen und tödlich verletzt. Die Sonne zeigt sich heute wieder von der besten Seite. Einzig in den Bergen hat es ein paar harmlose Quellwolken, das bei rund 25 Grad. Morgen geht sonnig weiter, im Osten mit etwas mehr Wolken als heute, bei bis zu 29 Grad.
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9: Im Studio die Melissa Steuri. Sprechen Schweizer Tankstellen ihre Preise untereinander ab? Dieser Verdacht äußert ein Waadtländer SP-Nationalrat und schaltet die Wettbewerbskommission ein. Zum Glück sagte der Politiker, dass unabhängige Tankstellenketten praktisch identische Preise hätten, die sie quasi im Gleichschritt erhöhen oder senken. Ob es sich dabei um Preisabsprachen handelt, soll die WEKO nun untersuchen. Laut Blick hat die Kommission den Markt in den vergangenen Jahren mehrfach angeschaut und keine Absprachen feststellen können. Hitzewellen sorgen in der Schweiz immer häufiger für zu hohe Ozonwerte. Das schreibt die Akademie der Naturwissenschaften Schweiz. Trotz sauberer Luft als noch vor einigen Jahren werde der Grenzwert für Ozon am Boden regelmäßig überschritten. Das Gas kann die Atemwege reizen und Pflanzen schädigen. Mit steigenden Temperaturen dürfte das Problem laut den Fachleuten weiter zunehmen. Ein betrunkener Autofahrer hat in Litau in der Stadt Luzern ein knapp dreijähriges Kind verletzt. Laut der Luzerner Polizei fuhr der Betrunkene am Samstag zunächst in einen Unterstand, dann in mehrere Fahrzeuge und schließlich in einen Pfosten. In einem der gerammten Fahrzeuge saß das Kind, dieses musste verletzt ins Spital gebracht werden. Der Alkoholtest beim Unfallverursacher ergab 1,8 Promille und auch ein Drogenschnelltest zeigte positiv an. Sein Führerausweis wurde gesperrt. Andy Burnham ist neuer Premierminister des Vereinigten Königreichs. Angesichts der vielen Probleme in Großbritannien hat der 56-Jährige in seiner Antrittsrede die größten Veränderungen der vergangenen 40 Jahre angekündigt. Unter anderem will er als erstes die Obdachlosigkeit in Großbritannien beenden. Die Sonne zeigt sich heute wieder von der besten Seite. Einzig in den Bergen hat es ein paar harmlose Quellwolken, das bei rund 25 Grad. Morgen geht es sonnig weiter, im Osten mit etwas mehr Wolken als heute, bis zu 29 Grad.
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7: Und für euch da, der Nicola Giesim wünscht einen wunderbaren Montagnachmittag, kurz nach dem 4 Uhr. Und das 4 Uhr jetzt in Form von Musik.

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3: Im Studio die Melissa Steuri. Sprechen Schweizer Tankstellen ihre Preise untereinander ab? Dieser Verdacht äußert ein Waadtländer SP-Nationalrat und schaltet die Wettbewerbskommission ein. Zu Blick sagte der Politiker, dass unabhängige Tankstellenketten praktisch identische Preise hätten. Das soll sich die WEKO genauer anschauen. Laut Blick habe die WEKO den Markt schon mehrmals untersucht, bisher aber keine Absprachen festgestellt. Die Aargauer Staatsanwaltschaft erhebt Anklage gegen einen ehemaligen Aargauer SVP-Grossrat. Er soll mehrere Frauen mehrfach betäubt und sexuell missbraucht haben, teilt die Staatsanwaltschaft mit, darunter die minderjährige Tochter seiner damaligen Partnerin. Dies sei ein bekanntes Muster, sagt der forensische Psychiater Andreas Frey.
4: Man sucht sich eine Frau, die in einem Abhängigkeitsverhältnis zu einem ist und dass die eine minderjährige Tochter hat und man dann einerseits die Abhängigkeit von der Frau kann benutzen und andererseits eben dann eine abhängige junge Person zur Verfügung hat.
3: Der Mann soll zudem die Taten gefilmt haben. Die Staatsanwaltschaft fordert unter anderem eine lebenslange Freiheitsstrafe. Ein betrunkener Autofahrer hat in Litau in der Stadt Luzern ein knapp dreijähriges Kind verletzt. Laut der Luzerner Polizei fuhr der Betrunkene am Samstag zunächst in einen Unterstand, dann in mehrere Fahrzeuge und schließlich in einen Pfosten. In einem der gerammten Fahrzeuge saß das Kind, dieses musste verletzt ins Spital gebracht werden. Der Alkoholtest beim Unfallverursacher ergab 1,8 Promille und auch ein Drogenschnelltest zeigte positiv an. Sein Führerausweis wurde gesperrt. Andy Burnham ist neuer Premierminister des Vereinigten Königreichs. Angesichts der vielen Probleme in Großbritannien hat der 56-Jährige in seiner Antrittsrede die größten Veränderungen der vergangenen 40 Jahre angekündigt. Unter anderem will er als erstes die Obdachlosigkeit in Großbritannien beenden. Die Sonne zeigt sich heute wieder von der besten Seite. Einzig in den Bergen hat es ein paar harmlose Quellwolken, das bei rund 25 Grad. Morgen geht es sonnig weiter, im Osten mit etwas mehr Wolken als heute, bei bis zu 29 Grad.
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1: Willkommen im Montag, Feierabend, der Start im Feierabend um die Zeit. Mein Name ist Nicola Giesin, schön sind ihr da bei uns.

Montag mit Sunshine Radio und mit Love Generation. Was für ein guter Song für den Start im Feierabend. Guten Montag euch, 20.

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3: Im Studio die Melissa Steuri. Die Aargauer Staatsanwaltschaft erhebt Anklage gegen einen ehemaligen Aargauer SVP-Grossrat. Er soll mehrere Frauen mehrfach betäubt und sexuell missbraucht haben, teilt die Staatsanwaltschaft mit, darunter die minderjährige Tochter seiner damaligen Partnerin. Dies sei ein bekanntes Muster, sagt der forensische Psychiater Andreas Frey.
4: Man sucht sich eine Frau, die im Abhängigkeitsverhältnis zu einem ist und dass die eine minderjährige Tochter hat und man dann einerseits die Abhängigkeit von der Frau kann benutzen und andererseits eben dann eine abhängige junge Person zur Verfügung hat.
3: Der Mann soll zudem die Taten gefilmt haben. Die Staatsanwaltschaft fordert unter anderem eine lebenslange Freiheitsstrafe. Im Kantonsspital Zug ist es am Vormittag zu einem Chemiewehreinsatz gekommen. Laut Mitteilung der Zuger Polizei ging eine Person unvorsichtig mit einem Chemikalienkanister um. Dabei lief ein gefährliches säurehaltiges Desinfektionsmittel aus. Die Feuerwehr konnte die Chemikalie binden und die betroffenen Räume lüften. Beim Vorfall wurde eine Person durch die Dämpfe leicht verletzt. Die Schweiz soll den Mutterschaftsurlaub von heute 14 Wochen auf mindestens 6 Monate verlängern. Das fordern über 110.000 Menschen mit einer Petition, die heute bei der Bundeskanzlei eingereicht wurde. Die heute geltenden 14 Wochen seien zu kurz für eine so wichtige Lebensphase eines Kindes, heißt es auf der Petitionswebseite. Nähe, Stillen und Bindung seien entscheidend für die Entwicklung. Der Grossverteiler Denner ruft ihr Stellato-Kebab-Sandwich zurück. Es enthalte Listerien, schreibt Denner. Vor allem Schwangere und Personen mit geschwächtem Immunsystem sollen einen Arzt aufsuchen, sollten sie das Produkt Stellato-Kebab-Sandwich verzehrt haben. Bereits vergangene Woche riefen Manor die Migros und Coop-Produkte wegen Listerien zurück. So sonnig wie heute geht es auch morgen an den meisten Orten weiter. Einzig im Osten hat es ein paar Wochen mehr als heute. Das bei bis zu 26 Grad und einer schwachen Brise.
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1: Genießen wir zusammen den ersten Feierabend dieser Abendswoche mit ganz viel Happy Music. Mein Name ist Nicola Giesin.

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5: Ich bin Melissa Steuri. Guten Abend. Das Feuer gestern Abend hat im Luzerner Hotel Continental Park 19 Zimmer beschädigt. Diese befinden sich alle im Dachstock, schreibt das Hotel in einer Mitteilung. Die betroffenen Gäste wurden in anderen Hotels untergebracht. Der Hotelbetrieb in den restlichen Teilen des Gebäudes kann normal weitergehen. Verletzt wurde beim Großbrand mitten in Luzern ein Feuerwehrmann leicht am Arm. Gäste und Personal des Hotels Continental Park blieben unversehrt. Im Fall des ehemaligen Aargauer SVP-Grossrats und mutmaßlichem Sexualstraftäters wird Kritik an den Behörden laut. Er soll unter anderem seine damalige Freundin und ihre minderjährige Tochter betäubt und sexuell missbraucht haben. Laut dem Tagesanzeiger läuft aber auch ein Verfahren gegen die Opfer. Dario Jäcker.
6: Die Freundin aus Polen war nicht nur mit dem mutmaßlichen Täter zusammen, sondern auch bei ihm als Haushälterin angestellt. Als er vor 3 Jahren in Untersuchungshaft musste und weil sie auch nie einen Lohn bekommen hat, ist ihr darum die Lebensgrundlage weggefallen. Sie hat darauf aber Sozialhilfe beantragt. Die Behörden haben aber beim Prüfen des Sozialhilfeanspruchs gesagt, der Arbeitsvertrag sei ein Scheinarbeitsverhältnis und hat darum ein Verfahren wegen Täuschung der Behörden eröffnet. Und wegen dem könnte das mutmaßliche Opfer und ihre Tochter ausgeschafft werden. Das Verfahren läuft noch.
5: Die Schweiz soll den Mutterschaftsurlaub von heute 14 Wochen auf mindestens 6 Monate verlängern. Das fordern über 110.000 Menschen mit einer Petition, die heute bei der Bundeskanzlei eingereicht wurde. Die heute geltenden 14 Wochen seien zu kurz für eine so wichtige Lebensphase eines Kindes, heißt es auf der Petitionswebseite. Nähe, Stillen und Bindung seien entscheidend für die Entwicklung. So sonnig wie heute geht es auch morgen an den meisten Orten weiter. Einzig im Osten hat es ein paar Wochen mehr als heute. Das bei bis zu 26 Grad und einer schwachen Brise.
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2: Ich bin der Dario Jecker. Guten Abend. Das Feuer gestern Abend hat im Luzerner Hotel Continental Park 19 Zimmer beschädigt. Diese befinden sich alle im Dachstock, schreibt das Hotel in einer Mitteilung. Die betroffenen Gäste wurden in anderen Hotels untergebracht. Der Hotelbetrieb in den restlichen Teilen des Gebäudes kann normal weitergehen. Verletzt wurde beim Großbrand mitten in Luzern ein Feuerwehrmann leicht am Arm. Gäste und Personal des Hotels Continental Park blieben unversehrt. Im Fall des ehemaligen Aargauer SVP-Parlamentariers und mutmaßlichen Sexualstraftäters wird Kritik an den Behörden laut. Der Mann soll unter anderem seine damalige Freundin und ihre minderjährige Tochter betäubt und sexuell missbraucht haben. Laut dem Tagesanzeiger läuft aber auch ein Verfahren gegen die Opfer. Melissa Steury.
3: Die Freundin aus Polen ist nicht nur mit dem mutmaßlichen Täter zusammen, sondern auch bei ihm als Haushälter angestellt gewesen. Wer vor 3 Jahren in Untersuchungshaft musste und weil sie auch nie einen Lohn bekommen hat, ist ihr darum die Lebensgrundlage weggefallen. Sie hat die Sozialhilfe beantragt. Die Behörden haben beim Prüfen vom Sozialhilfeanspruch gesagt, das sei ein Scheinarbeitsverhältnis und hat darum ein Verfahren wegen Täuschung der Behörden eröffnet. Wegen dem könnten das mutmaßliche Opfer und ihre Tochter ausgeschafft werden. Das Verfahren läuft noch.
2: Tennisspielerinnen müssen sich für die WTA-Tour künftig einem einmaligen Gentest unterziehen. Das gelte bereits ab morgen, teilt der Weltverband der Tennisspielerinnen WTA mit und folgt damit der Linie des Internationalen Olympischen Komitees. Dabei wird untersucht, ob das SRY-Gen vorhanden ist, das eine entscheidende Rolle bei der Entwicklung männlicher Geschlechtsmerkmale spielt. Morgen scheint die Sonne, auch fast überall, nur im Osten hat es hohe Wolken rum. Es gibt morgen 25 bis 26 Grad und eine schwache Brise.
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2: Diese Themen haben heute Schlagzeilen gemacht. Guten Abend. Die Aargauer Staatsanwaltschaft erhebt Anklage gegen einen ehemaligen Aargauer SVP-Grossrat. Er soll mehrere Frauen mehrfach betäubt und sexuell missbraucht haben, darunter auch eine Minderjährige. Stefanie Wies.
3: Der heute 57-Jährige soll die Opfer mit K.O.-Tropfen betäubt haben, sich dann an ihnen vergangen haben und das Ganze dann auch noch mit einer Kamera gefilmt haben, sagt die Staatsanwaltschaft. Vorgeworfen wird ihm unter anderem mehrfache Vergewaltigung, sexuelle Handlungen mit Kindern und versuchten Mord. Das, weil er die Opfer in Lebensgefahr gebracht haben soll. Aufgeflogen ist das Ganze, weil ihn seine damalige Partnerin verwünscht hat. Er sei dann verhaftet worden und seit 3 Jahren in der Untersuchungshaft. Die Staatsanwaltschaft fordert unter anderem eine lebenslange Freiheitsstrafe.
2: Die EU-Kommission wirft dem Schweizer Bauchemiekonzern Sika und mehreren weiteren Herstellern Preisabsprachen vor. Nach Angaben der Wettbewerbshüter sollen die Unternehmen bei Zusatzstoffen für Zement, Beton und Mörtel die Preise abgesprochen haben. Sika erklärte, man kooperiere mit den Behörden. Die betroffenen Unternehmen können sich nun zu den Vorwürfen äußern.
4: Der chinesische Billig-Online-Händler AliExpress muss in der EU eine Rekordstrafe bezahlen. Die Europäische Kommission wirft dem Unternehmen vor, ihre Kundschaft nicht genug vor illegalen Produkten zu schützen, wie etwa gefälschter Kleidung, unsicheres Spielzeug oder gefährlicher Kosmetika. AliExpress muss deshalb laut Mitteilung 550 Millionen Euro Strafe bezahlen. Zudem wirft die EU dem Online-Händler vor, zu wenig gegen Anbieter illegaler Produkte vorzugehen.
5: Durch die Hitze verändern sich Schweizer Wälder. Vor allem Laubbäume wie die Buche sterben häufiger ab, weil ihnen das Wasser fehlt, sagt Frank Krumm von der Eidgenössischen Forschungsanstalt für Wald, Schnee und Landschaft. Der Wald würde sich deshalb an die Hitze anpassen.
6: Der findet sich Gleichgewicht, egal wie trocken. Und es gibt vielleicht, er verändert sich einfach. Und für uns ist es aber wirklich, es ist sehr komplex letztlich, weil wir wenden sehr viel vom Wald.
5: Künftig müssten hitzeresistentere Bäume gepflanzt werden, damit auch weiterhin die Holzproduktion gesichert ist und der Wald vor Naturgefahren wie beispielsweise Lawinen schützen kann.
2: Der Waldbrand bei der spanischen Hauptstadt Madrid wird immer größer. Seit Donnerstag wütet der Brand bereits. Inzwischen sei eine Fläche von der ungefähren Größe des Kantons Genf abgebrannt, meldet der Regierungschef der Region. Das ist schon doppelt so viel als noch gestern. Es sei der schlimmste Waldbrand in der Geschichte der spanischen Region Castilla-La Mancha.
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2: Diese Themen haben heute Schlagzeilen gemacht. Guten Abend. Im Fall des ehemaligen Aargauer SVP-Parlamentariers und mutmaßlichen Sexualstraftäters wird Kritik an den Behörden laut. Der Mann soll unter anderem seine damalige Freundin und ihre minderjährige Tochter betäubt und sexuell missbraucht haben. Laut dem Tagesanzeiger läuft aber auch ein Verfahren gegen die Opfer. Melissa Steuri.
3: Die Freundin aus Polen ist nicht nur mit dem mutmaßlichen Täter zusammen, sondern auch bei ihm als Haushälterin angestellt gewesen. Wer vor 3 Jahren in Untersuchungshaft musste und weil sie auch nie einen Lohn bekommen hat, ist ihr darum die Lebensgrundlage weggefallen. Sie hat die Sozialhilfe beantragt. Die Behörden haben beim Prüfen vom Sozialhilfeanspruch gesagt, das sei ein Scheinarbeitsverhältnis und hat darum ein Verfahren wegen Täuschung der Behörden eröffnet. Wegen dem könnten das mutmaßliche Opfer und ihre Tochter ausgeschafft werden. Das Verfahren läuft noch.
2: Ein Waadtländer SP-Nationalrat hat die Wettbewerbskommission eingeschaltet, weil er vermutet, dass Schweizer Tankstellen ihre Treibstoffpreise untereinander absprechen. Dies, weil viele Anbieter die Preise nahezu gleichzeitig anpassen würden. Die Wettbewerbskommission hat den Markt bereits mehrfach untersucht. Hinweise auf unzulässige Preisabsprachen wurden bisher nicht gefunden.
4: Durch die Hitze verändern sich Schweizer Wälder. Vor allem Laubbäume wie die Buche sterben häufiger ab. Weil Blätter verwelken, verlieren Bäume wichtige Nährstoffe, erklärt Frank Krumm von der Eidgenössischen Forschungsanstalt für Wald, Schnee und Landschaft.
5: Die Bäume fangen oft vor der Krone oben abzusterben und leben dann unten schon noch weiter. Die Triebe vielleicht auch im Folgejahr nochmal aus. Aber die Buche zum Beispiel ist nicht in der Lage, diese abgestorbenen Teile irgendwie abzutrennen.
4: In Zukunft müssten deshalb hitzeresistentere Bäume gepflanzt werden, damit auch weiterhin die Holzproduktion gesichert ist und der Wald vor Naturgefahren wie beispielsweise Lawinen schützen kann.
2: Hitzewellen sorgen in der Schweiz immer häufiger für zu hohe Ozonwerte. Das schreibt die Akademie der Naturwissenschaften Schweiz. Trotz saubererer Luft als noch vor einigen Jahren werde der Grenzwert für Ozon am Boden regelmäßig überschritten. Das Gas kann die Atemwege reizen und Pflanzen schädigen. Mit steigenden Temperaturen dürfte das Problem laut den Fachleuten weiter zunehmen. Andy Burnham ist neuer Premierminister des Vereinigten Königreichs. König Charles III. Hat den Chef der sozialdemokratischen Labour-Partei mit der Bildung einer neuen Regierung beauftragt. Der 56-jährige Burnham steht vor vielen Problemen, die sein Vorgänger Keir Starmer nicht hatte lösen können. Unter anderem schwächelt die britische Wirtschaft und die Bevölkerung leidet unter sozialer Ungleichheit sowie Wohnungsnot. Burnham hat nun massive Veränderungen angekündigt.
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2: Diese Themen haben heute Schlagzeilen gemacht. Guten Abend. Die Aargauer Staatsanwaltschaft erhebt Anklage gegen einen ehemaligen Aargauer SVP-Grossrat. Er soll mehrere Frauen mehrfach betäubt und sexuell missbraucht haben, darunter auch eine Minderjährige. Stefanie Wies.
3: Der heute 57-Jährige soll die Opfer mit K.O.-Tropfen betäubt haben, sich dann an ihnen vergangen haben und das Ganze dann auch noch mit einer Kamera gefilmt haben, sagt die Staatsanwaltschaft. Vorgeworfen wird ihm unter anderem mehrfache Vergewaltigung, sexuelle Handlungen mit Kindern und versuchten Mord. Das, weil er die Opfer in Lebensgefahr gebracht haben soll. Aufgeflogen ist das Ganze, weil ihn seine damalige Partnerin verwünscht hat. Er sei dann verhaftet worden und seit 3 Jahren in der Untersuchungshaft. Die Staatsanwaltschaft fordert unter anderem eine lebenslange Freiheitsstrafe.
2: Die EU-Kommission wirft dem Schweizer Bauchemiekonzern Sika und mehreren weiteren Herstellern Preisabsprachen vor. Nach Angaben der Wettbewerbshüter sollen die Unternehmen bei Zusatzstoffen für Zement, Beton und Mörtel die Preise abgesprochen haben. Sika erklärte, man kooperiere mit den Behörden. Die betroffenen Unternehmen können sich nun zu den Vorwürfen äußern.
4: Der chinesische Billig-Online-Händler AliExpress muss in der EU eine Rekordstrafe bezahlen. Die Europäische Kommission wirft dem Unternehmen vor, ihre Kundschaft nicht genug vor illegalen Produkten zu schützen, wie etwa gefälschter Kleidung, unsicheres Spielzeug oder gefährlicher Kosmetika. AliExpress muss deshalb laut Mitteilung 550 Millionen Euro Strafe bezahlen. Zudem wirft die EU dem Online-Händler vor, zu wenig gegen Anbieter illegaler Produkte vorzugehen.
5: Durch die Hitze verändern sich Schweizer Wälder. Vor allem Laubbäume wie die Buche sterben häufiger ab, weil ihnen das Wasser fehlt, sagt Frank Krumm von der Eidgenössischen Forschungsanstalt für Wald, Schnee und Landschaft. Der Wald würde sich deshalb an die Hitze anpassen.
6: Der findet sich Gleichgewicht, egal wie trocken. Und es gibt vielleicht, er verändert sich einfach. Und für uns ist es aber wirklich, es ist sehr komplex letztlich, weil wir wenden sehr viel vom Wald.
5: Künftig müssten hitzeresistentere Bäume gepflanzt werden, damit auch weiterhin die Holzproduktion gesichert ist und der Wald vor Naturgefahren wie beispielsweise Lawinen schützen kann.
2: Der Waldbrand bei der spanischen Hauptstadt Madrid wird immer größer. Seit Donnerstag wütet der Brand bereits. Inzwischen sei eine Fläche von der ungefähren Größe des Kantons Genf abgebrannt, meldet der Regierungschef der Region. Das ist schon doppelt so viel als noch gestern. Es sei der schlimmste Waldbrand in der Geschichte der spanischen Region Castilla-La Mancha.
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3: Diese Themen haben heute Schlagzeilen gemacht. Guten Abend. Im Fall des ehemaligen Aargauer SVP-Parlamentariers und mutmaßlichen Sexualstraftäters wird Kritik an den Behörden laut. Der Mann soll unter anderem seine damalige Freundin und ihre minderjährige Tochter betäubt und sexuell missbraucht haben. Laut dem Tagesanzeiger läuft aber auch ein Verfahren gegen die Opfer. Melissa Steuri.
4: Die Freundin aus Polen ist nicht nur mit dem mutmaßlichen Täter zusammen, sondern auch bei ihm als Haushälterin angestellt gewesen. Wer vor 3 Jahren in Untersuchungshaft musste und weil sie auch nie einen Lohn bekommen hat, ist ihr darum die Lebensgrundlage weggefallen. Sie hat die Sozialhilfe beantragt. Die Behörden haben beim Prüfen des Sozialhilfeanspruchs gesagt, das sei ein Scheinarbeitsverhältnis und hat darum ein Verfahren wegen Täuschung der Behörden eröffnet. Wegen dem könnten das mutmaßliche Opfer und ihre Tochter ausgeschafft werden. Das Verfahren läuft noch.
3: Ein Waadtländer SP-Nationalrat hat die Wettbewerbskommission eingeschaltet, weil er vermutet, dass Schweizer Tankstellen ihre Treibstoffpreise untereinander absprechen. Dies, weil viele Anbieter die Preise nahezu gleichzeitig anpassen würden. Die Wettbewerbskommission hat den Markt bereits mehrfach untersucht. Hinweise auf unzulässige Preisabsprachen wurden bisher nicht gefunden.
5: Durch die Hitze verändern sich Schweizer Wälder. Vor allem Laubbäume wie die Buche sterben häufiger ab. Weil Blätter verwelken, verlieren Bäume wichtige Nährstoffe, erklärt Frank Krumm von der Eidgenössischen Forschungsanstalt für Wald, Schnee und Landschaft.
6: Die Bäume fangen oft vor der Krone oben abzusterben und leben dann unten schon noch weiter. Die Triebe vielleicht auch im Folgejahr nochmal aus. Aber die Buche zum Beispiel ist nicht in der Lage, diese abgestorbenen Teile irgendwie abzutrennen.
5: In Zukunft müssten deshalb hitzeresistentere Bäume gepflanzt werden, damit auch weiterhin die Holzproduktion gesichert ist und der Wald vor Naturgefahren wie beispielsweise Lawinen schützen kann.
3: Hitzewellen sorgen in der Schweiz immer häufiger für zu hohe Ozonwerte. Das schreibt die Akademie der Naturwissenschaften Schweiz. Trotz saubererer Luft als noch vor einigen Jahren werde der Grenzwert für Ozon am Boden regelmäßig überschritten. Das Gas kann die Atemwege reizen und Pflanzen schädigen. Mit steigenden Temperaturen dürfte das Problem laut den Fachleuten weiter zunehmen. Andy Burnham ist neuer Premierminister des Vereinigten Königreichs. König Charles III. Hat den Chef der sozialdemokratischen Labour-Partei mit der Bildung einer neuen Regierung beauftragt. Der 56-jährige Burnham steht vor vielen Problemen, die sein Vorgänger Keir Starmer nicht hatte lösen können. Unter anderem schwächelt die britische Wirtschaft und die Bevölkerung leidet unter sozialer Ungleichheit sowie Wohnungsnot. Burnham hat nun massive Veränderungen angekündigt.
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